0: Relativ gesagt, werden Schema Sai aus dem Massage gegeben. Was nicht gut?
1: Kann ich sagen, das war der beste ooit.
0: Ah, Maya, dann muss ich noch binnen präsentieren. Was wird das vandaag? Goedemorgen!